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0: geplagt hier in der Kulturwerft. Wir möchten uns bedanken bei allen, die das hier möglich gemacht haben. Zunächst mal bei unserem Magier Hardy Schreck, der das hier alles irgendwie hingezimmert hat. Bei unserer wunderbaren Band, bei dem wunderbaren Orchester und natürlich bei diesen unglaublich guten musikalischen Gästen, die wir heute Abend hatten. Wir hoffen, wir hatten eine gute Zeit. Und natürlich an euch. Dankeschön.
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Ein guter Freund von mir schrieb mir einen sehr bewegenden Brief. 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
1: Und damit willkommen zu Ralfs Themenabend heute mit dem Thema Sommer.

Ja, ihr wolltet bestimmt im Sommer alles schon haben und jetzt habt ihr ihn, jetzt haben wir ihn, jetzt ist es wirklich ja hochsommerlich warm, zum, bei mir hier im Saarland und bei euch möglicherweise auch, wahrscheinlich sogar auch. Ja, und dieser Titel von Clouseau, den packen wir dann wahrscheinlich im Juli wieder raus, ne? Wenn es dann wieder kühl ist und regnet. Ja, bei diesem Wetter habe ich gedacht, komm, dann machen wir doch mal auch passend dazu eine schöne Sommersendung, ja. Pfingsten haben wir. Pfingstmontag, Feiertag sowieso. Und ja, ich war heute auch schon da wandern am Bostalsee und Bostalsee natürlich proppevoll, wie er im Sommer dann nicht voller sein könnte. Ne? Parkplätze ziemlich alle voll. Ja, gut, Kinderfest war auch und Badeklamotten. Ja, und ja, aber der Bootverleih hat natürlich auch geboomt. Und ja, wir beschäftigen uns heute mit dem Sommer und zwar hauptsächlich mit dem Sommer als Jahreszeit und nicht etwa mit dem Sommer, wie er als altes spanisches Volumenmaß gilt oder gar mit einer Ortschaft und Katastralgemeinde der Marktgemeinde Krieglach im Bezirk Bruck-Mürzzuschlag in der Steiermark, die heißt auch Sommer. Und da wohnten vielleicht auch Menschen mit dem Familienname Sommer. Ja, ihr alle dürft gerne allerdings so zuhören. Und ja, Sommer, Sonne, Meer und Strand. Ne? Dann wollen wir uns noch mal in die Fluten stürzen mit Marcel Luis. Und am Strand treffen wir dann auch ganz viele Summerboys und Summergirls.

Ja, der Sommer ist die wärmste der vier Jahreszeiten in den subtropischen, gemäßigten, kalten und arktischen Klimazonen. Je nachdem, ob er gerade auf der Nord- oder Südhalbkugel herrscht, spricht man vom Nord- oder Südsommer. Der Nordsommer findet gleichzeitig mit dem Südwinter statt, er folgt auf den Frühling und legte zeitlich vor dem Herbst. Astronomisch beginnt der Sommer mit der Sommersonnenwende, dem Zeitpunkt, zu dem die Sonne senkrecht über dem Wendekreis der eigenen Erdhälfte steht und die Tage am längsten sind. Der Sommerbeginn ist auf der Nordhalbkugel am 20., 21. oder 22. Juni, beziehungsweise auf der Südhalbkugel am 21. oder 22. Dezember. Danach werden die Tage wieder kürzer und die Nächte länger. Der Nordsommer endet mit der herbstlichen Tag- und Nachtgleiche am 22. oder 23. September und der Südsommer am 20. oder 21. März. Ja, und jetzt lassen wir mal musikalisch den Sommer schon mal beginnen.

Ja, Sommer in der Stadt, ja. In Japan, Touristen auf dem Marienplatz. Gut, also auf Rügen, wo ich letzte Woche war, ja, da gab es tatsächlich keine japanischen Touristen, aber dennoch gab es viele Asiaten, die sind dort ja hauptsächlich in der Gastronomie anzutreffen, ne? Also Kellner, Kellnerin, ja, oder auch Hotelpersonal gibt es da viele. Ja, aber egal. Ostasiatischer Kulturkreis, ne, wenn wir schon gerade bei den Asiaten sind, im ostasiatischen Kulturkreis, der vom chinesischen Kalender geprägt ist, beginnt der Sommer bereits, wenn die Sonne 45 Grad vor dem Sonnenwendpunkt steht. 5., 6. oder 7. Mai, also die haben jetzt tatsächlich schon Sommer, und endet, wenn die Sonne 45 Grad dahinter steht, also 7., 8. oder 9. August. Die Sonnenwende liegt in der Mitte des Sommers. Dieses Vierteljahr entspricht genau der Zeit, in der die Sonne am höchsten am Himmel steht, also die potenziell größte Strahlkraft auf die jeweilige Erdhalbkugel hat. Da die Umlaufbahn der Erde um die Sonne leicht elliptisch ist, das heißt von der einer exakten Kreisbahn um 1,7% abweicht, sind die vier Jahreszeiten nicht genau gleich lang. Der Nordsommer mit 186 Tagen ist geringfügig länger als der Südsommer, der 179 Tage hat, da während des Nordsommers die Erde etwas weiter von der Sonne entfernt ist und sich ihre Richtung zur Sonne etwas langsamer ändert. Ja, gucken wir mal, wo wir überall Sommer verbringen können. Habt ihr schon gebucht? Vielleicht geht's nach Mykonos für euch oder nach Rom. Wo geht's denn?

Der phänologische Sommerbeginn kann vom astronomischen erheblich abweichen und wird neben der Landmeerverteilung, also maritimes gegen kontinentales Klima, auch durch anfängliche Großwetterlagen und vielerlei regionale Faktoren beeinflusst. Außerdem unterscheidet man zwischen Frühsommer, Hochsommer und Spätsommer. Meteorologisch ordnet man dem Nordsommer die Monate Juni, Juli und August zu, dem Südsommer die Monate Dezember, Januar und Februar. In Mitteleuropa liegt der potenzielle Höhepunkt des Sommers mit den höchsten Temperaturen ungefähr 3 bis 6 Wochen nach der Sommersonnenwende, also etwa zwischen Mitte und Ende Juli, bei eher kontinentalem Klima etwas früher, bei eher maritimem Klima etwas später. An den geografischen Polen herrscht ein halbes Jahr lang der sogenannte Polartag. In den arktischen Regionen wochenlange Mitternachtssonne und weiße Nächte. Ja, und wo könnte man denn noch Urlaub machen? Vielleicht in Avignon, wenn ihr mit Andrea Jürgens dorthin wollt? Oder wollt ihr vielleicht lieber in die Normandie? Dort nimmt uns Dirk Buschin mit.

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1: Bestimmt hatte Dirk Brüche bei seinem Sommer in der Normandie auch einen Gläschen Sommerwein dazu getrunken. Sommerwein, ein frischer, fruchtiger und leichter Wein mit moderatem Alkoholgehalt, der sich ideal für warme Tage, Terrassenabende oder Grillfeste eignet. Typische Vertreter sind knackige Weißweine wie jetzt Riesling, Sauvignon, Blanc oder Lugana und fruchtige Roséweine. Sie werden am besten gut gekühlt serviert. Der Weißwein hat man leichte und spritzige Weine, die mit lebendiger Säure und Aromen von Zitrusfrüchten oder grünem Apfel überzeugen. Ja, Roséwein, ja, ist die perfekte Balance zwischen der Frische eines Weißweins und den Beerenaromen eines Rotweins oder aber auch der Tinto de Verano, eine beliebte spanische Variante, bei der Rotwein mit Zitronenlimonade und Eiswürfeln gemischt wird. Ein idealer Sommerwein liegt oft bei unter 11,5%, damit er an heißen Tagen nicht zu schwer wirkt. Die Trinktemperatur, ja, also sollte so zwischen 7 und 10 Grad liegen, denn zu warme Weine verlieren ihre Frische. Und was den Holzfassausbau angeht, also schwere im Barrique gereifte Weine sind im Sommer weniger gefragt. Im Fokus stehen Stahltankausbau und unkomplizierte Frische. Ja, dann trinken wir jetzt mal einen Sommerwein.

als Sommerwind und Tiefflippers. Ja, Sommerwein dürft ihr natürlich auch gerne trinken, aber nicht zu viel. Aber trinken grundsätzlich bei Hitze, ja, das auf jeden Fall. Denn bei Hitze sollte grundsätzlich mehr als normalerweise getrunken werden. Also 2 bis 3 Liter pro Tag, sofern keine medizinischen Gründe bei euch dagegen sprechen. Bei manchen Erkrankungen kann die Menge, die ihr trinken dürft, natürlich auch eingeschränkt sein, zum Beispiel bei bestimmten Herz- oder Nierenkrankheiten. Wenn ihr Begleiterkrankungen habt, dann klärt die individuelle tägliche Trinkmenge bitte mit Ärztin oder Arzt ab. Ja, bei Hitze, was ist geeignet? Ja, am besten sind in Deutschland natürlich Leitungswasser und Mineralwasser, Kräuter- und Früchtetees ohne Zucker sowie Saftschorlen geeignet. Getränke sollten lauwarm oder leicht gekühlt sein statt eiskalt. Im Fall von Leitungswasser erst das in der Leitung stehende Wasser ablaufen lassen, bis es gleichmäßig kühl aus dem Hahn kommt. Achtet auch bitte auf eine ausreichende Elektrolytzufuhr. Leitungswasser hat in der Regel einen genügend gelösten Mineraliengehalt, um den Bedarf bei gleichzeitiger ausgewogener Ernährung in ausreichendem Umfang zu decken. Mit Alkohol sollte natürlich an heißen Tagen vorsichtig umgegangen werden, der Genuss vielleicht am besten ganz vermieden werden, falls man ihn sowieso nicht so sehr vertragt. Sonst kann es sein, ja, dass er euch umhaut. Aber egal, das schreibe ich natürlich keinem vor. Man kann natürlich nur empfehlen. Man sollte auch bei Hitze genügend trinken, wenn man jetzt vielleicht nicht durstig ist. Bei Hitze haben wir nämlich einen besonders hohen Bedarf an Flüssigkeit im Alter, nimmt das Durstgefühl jedoch ab. Na, ich sag mal so, wenn ich wandern gehe, dann ist es absolut geschickt, eine Flasche Wasser im Rucksack zu haben oder zwei, denn irgendwann kommt der Punkt, na, dann musst du einfach was trinken, wenn du weitergehen willst.

zweimal eine Sommernacht, einmal mit Anna Karina Wojcik, einmal mit Marie Winter, ja. Trinken im Sommer, ne? Also was für mich persönlich immer gut geht, ist Eistee. Da mag ich zum Beispiel persönlich am liebsten, ja, den Pfanne Pur Tee mit 0% Zuckerkalorien. Süßstoffe gibt es in verschiedenen Geschmacksrichtungen, den aus dem Kühlschrank, lecker. Man kann natürlich sich seinen Eistee auch selbst machen. Zum Beispiel geht das mit 1 Liter Wasser, 2 Teebeutel Hagebuttentee, 15 bis 20 Eiswürfel, eine Bio-Orange, eine Bio-Zitrone, Saft einer halben Limette und dann noch bedarf vielleicht noch ein bisschen Honig dabei. Dann ja, muss natürlich erstmal das Wasser gekocht werden. Ne? Ja, klar, ist das schön. Erstmal kochen, bevor es dann irgendwann mal Eistee wird. Dann wird der Tee damit überbrüht und ziehen gelassen und dann den Tee, nachdem dieser abgekühlt ist und die Teebeutel entfernt wurden, etwa eine Stunde im Kühlschrank kalt stellen. Jeweils eine Hälfte der Orange, die Zitrone und auch die Limette auspressen, die andere Orangenhälfte in schmale Scheiben schneiden und nachdem der Tee im Kühlschrank erfrischend kalt geworden ist, dann mit dem Saft der Zitrusfrüchte verfeinern und die Scheiben beifügen und bei Bedarf dann noch leicht mit Honig süßen. Ja, oder er macht einen exotischen Fruchtcocktail mit vielleicht mit 60 ml Ananassaft, den Saft einer halben Zitrone, dann noch eine Ananasscheibe oder eine Zitronenscheibe zum Garnieren dazu. Dann werden die Zutaten gut durchgemixt, in ein mit Eiswürfeln gefülltes Glas gegeben und die Fruchtscheibe könnt ihr dann noch als Deko, ja, für euch oder für die Wespen an den Glasrand stecken.

Sommer, Sonne, Depression, das war Madeleine Juno. Ja, ich hoffe mal nicht, dass ihr Depression habt, wenn der Sommer kommt. Und ja, Getränken haben wir es eben schon gehabt. Da gucken wir mal noch, was es da vielleicht Gutes zu essen gibt im Sommer. Im Sommer sind leichte, wasserreiche und nährstoffreiche Gerichte ideal, um den Körper bei Hitze nicht zu beschweren. Frische Salate, kalte Suppen und Gerichte mit viel Gemüse stehen dabei ganz oben auf dem Speiseplan. Wasserreiche Lebensmittel sind zum Beispiel Gurken, Tomaten und Wassermelonen, die spenden Flüssigkeit und Elektrolyte. Es gibt auch die Möglichkeit einer kalten Küche, wie zum Beispiel Gazpacho, eine kalte Gemüsesuppe oder auch bunte Bowls. Die sind erfrischend, müssen nicht erhitzt werden. Klassiker sind natürlich auch Pellkartoffeln mit Quark und frischen Kräutern oder ein leichter Nudelsalat als beliebtes Sommeressen. Gegrillter Fisch, Tofu oder Hähnchenbrust belasten den Verdauungstrakt weniger als schwere Fleischgerichte. Und trotz allem, na, zum Sommer gehört natürlich auch schön grillen, schwenken, ne? Dann, wenn man auf dem Balkon ist und dann ja von nebenan oben drüber und drunter dann der Grillgeruch in die Nase steigt, ne? Dann, wenn man da die Würstchen riecht, die Schwenkbraten, alles, ne? Dann fällt es natürlich schwer, dann nur vielleicht die leichte Kost zu essen. Dann kriegt man trotz allem Hunger. Aber ich merke es auch schon, wenn es heiß ist, dann merke ich es auch von mir, dann trinke ich eigentlich auch mehr, als dass ich Lust habe zu essen. Und trotz allem haben wir den Sommer. Wir haben hier noch bis 20 Uhr den Themenabend mit Sommer und Sommersongs. Und Ben Zucker ist jetzt dabei. Er erzählt uns von einem Sommer, der nie geht. Und ja, wenn es so heiß ist, dann besucht doch einfach mal Schuli Paul auf dem Berg. Dort verbringt er seinen Sommer.

Als Jahrhundertsommer bezeichnet man umgangssprachlich einen außergewöhnlichen heißen, sonnigen und trockenen Sommer, also einen Sommer mit einer ausgeprägten Hitzeanomalie oder hitzebedingter Dürre. Beispielsweise werden die Sommer 1947 und 1983 als Jahrhundertsommer bezeichnet. Auch der Sommer 2003 mit einer Temperaturabweichung von mehr als 3 Grad über dem langjährigen Durchschnitt und der Sommer 2018 mit der längsten Dürreperiode seit Beginn der Wetteraufzeichnungen gelten als solche. Wegen der globalen Erwärmung werden die sogenannten Jahrhundertsommer wie der Sommer 2022 im 21. Jahrhundert zur neuen Normalität. 1834 wurde als der Jahrhundertsommer des 19. Jahrhunderts identifiziert. Ein Jahr mit verheerender Dürre in Europa war auch 1540. Ja, und mal gucken, ob dann die Rekorde irgendwann noch weiter purzeln und ob dann ja der Jahrhundertsommer irgendwann ja normal ist oder auch, ja, lassen wir uns überraschen. Hier geht's weiter mit Mary Rose und Christine Stark.

Christin, stark, ewiger Sommer und ja, auch oft ein Altweibersommer, möchte ich mal noch hier eingehen. Das ist eine Phase gleichmäßiger Witterung im Herbst, oft Ende September und Oktober, die durch ein stabiles Hochdruckgebiet und ein warmes aus Klingen des Sommers gekennzeichnet ist. Das kurzzeitig trockenere Wetter erlaubt dann eine gute Fernsicht, intensiviert den Laubfall und die Laubverfärbung. Ja, wo kommt der Name her? So nach der einen Erklärung leitet sich der Name von Spinnenfäden her, mit denen junge Baldachinspinnen im Herbst durch die Luft segeln. Na, der Flugfaden, den die Spinnen produzieren und auf dem sie durch die Luft schweben, erinnert die Menschen an das graue Haar alter Frauen. Mit Weiben wurde im Althochdeutschen das Knüpfen der Spinnweben bezeichnet. Nach der anderen Erklärung könnte dem Wort auch das Motiv der zweiten Jugend bei Frauen, die als unzeitig und nur kurze Zeit dauernd angesehen wird, zugrunde liegen. An diese letztere Deutung können das schweizerische Witwe Sommerli und der bayerische Ähnelsommer, also der Großvatersommer, angeschlossen werden. Vielleicht liegt aber auch das Bild des alten, schwachen Sommers vor. Ja, das Landgericht Darmstadt hat im Jahr 1989 festgestellt, dass die Verwendung des Ausdrucks Altweibersommer durch die Medien keinen Eingriff in die Persönlichkeitsrechte von älteren Damen darstellt.

unvergessene Peter Jordan, der den Sommer in der Hose hat und jetzt wahrscheinlich von seiner Wolke aus dann ja seine Hose dann ab und zu ausschüttelt und uns den Sommer beschert. Ja, der Altweiber-Sommer ist natürlich auch in anderen Ländern bekannt und manchmal nennt man ihn auch ähnlich wie bei uns, nämlich in den slawischen Sprachen oder auch im Ungarischen oder im Estnischen. In Nordamerika, insbesondere in den Neuengland-Staaten, wird diese Wetterlage Indien-Sommer genannt, im Deutschen oft mit der herbstlichen Laubfärbung verwechselt. In Frankreich wurde der Begriff Été in der 1975 durch ein gleichnamiges Lied von Joe Dassin popularisiert. Früher sprach man eher von Été de la Saint-Denis, 9. Oktober, Été de la Saint-Giraud, 13. Oktober oder Été de la Saint-Martin, 11. November. Ähnlich spricht man in Finnland von Ruska Aika, der Zeit der Braunfärbung, und in Schweden von Birgitta Sommer, Vorort 7. Oktober. In Skandinavien kommen Erscheinungen der aufkommenden Polarnacht hinzu. In der Übergangsphase von der Mitternachtssonne zur Polarnacht macht der Spätsommer mit seiner prachtvollen Laubfärbung Ausflüge in die Natur besonders attraktiv. Die Ruska-Saison ist für viele einheimische Naturfreunde der Höhepunkt des Jahres und Auslöser für einen intensiven Tourismus ins nördliche Lappland, den nördlichsten Teil Europas, am Polarkreis.

Maracaisa wieder Sommer. Jetzt gucken wir mal noch ein bisschen auf das Mittsommerfest. Als Mittsommerfest werden die Feierlichkeiten zur Sommersonnenwende bezeichnet. In den skandinavischen Ländern sowie im Baltikum, wo die Nächte zu dieser Jahreszeit kaum dunkel werden, diese weißen Nächten, sind die Bräuche besonders lebendig. Die Sommersonnenwende fand unter dem im Jahr 45 vor Christus eingeführten julianischen Kalender am 24. Juni statt, an dem Christen das Hochfest Johannes des Täufers begehen, mit dem sich Teile des vorchristlichen Sonnenwendbrauchtums verbunden haben. Dieser längste Tag des Jahres wird weltweit von Humanisten als internationaler Feiertag begangen. An diesem Welthumanistentag besinnen sich Humanistinnen und Humanisten unabhängig von religiösen Normen auf die zentrale Werte des Humanismus. Mittsommer ist in Schweden und nach Weihnachten das zweitgrößte Fest des Jahres und die meisten Schweden feiern es mit Verwandten, Freunden und Nachbarn. Mittsommer wird immer am dem Freitag gefeiert.

Wert, der zwischen dem 19. und 25. Juni liegt. An diesem Tag haben Arbeitnehmer frei, die meisten Geschäfte sind geschlossen, die Bewohner der großen Städte pilgern zu den Feierlichkeiten auf das Land. Am Mittsommertag bleibt die schwedische Flagge oft, entgegen der Empfehlung, sie zu Sonnenuntergang oder spätestens 20.30 Uhr einzuholen, über Nacht gehisst. Das schwedische Mittsommerfest hat keine christliche Überformung erfahren.

Ja, ich stand mal ein bisschen hier auch den Mitsommer. Ja, zu diesem Fest kleiden sich viele Menschen schick. Mädchen und Frauen haben meist weiße oder blumige Kleider an. Viele tragen zu diesem Fest auch ihre Trachten. Einige binden Kränze aus Blumen oder Birkenzweigen, setzen sie sich oder ihren Kindern auf. Der Bauch ähnelt in vielen den deutschen Maibaum aufstellen. An Mitsommer isst man die ersten Jungkartoffeln. Sie werden zusammen mit Hering, Sauerrahm, Schnittlauch, Knäckebrot und Käse serviert. Viele trinken während des Essens Öl, also Bier oder Schnaps und singen ein Trinklied und ja, das zum Beispiel darauf von Handel den Schnaps entweder auf Ex auszudringen oder gar keinen zu bekommen. Zum Nachtisch gibt es frische schwedische Erdbeeren mit Sahne. Früher glaubte man, die Natur sei in der Mitsommernacht magisch. Elfen würden tanzen und Trolle stünden hinter den Bäumen. Außerdem hieß es, der Morgentau könne kranke Tiere und Menschen heilen. Deshalb sammelte man den Tau in einer Flasche. Dieser wurde auch zum Backen benutzt. Das Brot und die Brötchen würden davon groß und lecker, so glaubte man. Unverheiratete Mädchen pflückten in der Nacht 7 Sorten wilder Blumen von 7 verschiedenen Wiesen, die sie dann unter ihr Kopfkissen legen. Danach sollen sie der Legende nach von dem träumen, den sie irgendwann einmal heiraten werden. Sie müssen beim Pflücken absolut still sein und am nächsten Tag dürfen sie niemandem erzählen, von wem sie geträumt haben. Sonst geht der Traum nicht in Erfüllung.

Der vor allem im 19. Jahrhundert verbreitete Begriff Sommerfrische wird im Wörterbuch der Brüder Grimm definiert als Erholungsaufenthalt der Städter auf dem Lande zur Sommerzeit oder Landlust der Städter im Sommer. Das Übersiedeln vom Quartier in der Stadt auf den Landsitz ist schon beim Adel in der Antike üblich gewesen. Die Gründe sind anfangs primär wirtschaftlich. Der Adel hatte im Sommer den landwirtschaftlichen Betrieb zu betreuen, der die wirtschaftliche Basis seiner Herrschaft bildete. Im Winter, wenn die Landwirtschaft ruht, ging man zurück in die Stadt und nahm am gesellschaftlichen Leben teil. Daneben schätzte man aber auch den im Sommer bedenklichen hygienischen Bedingungen der Stadt entkommen zu können. Wer sich keinen eigenen Sommersitz leisten konnte, quartierte sich in Gasthäusern und dann zunehmend in Privatquartieren ein. So sind die Sommerfrische und der beginnende Tourismus eng miteinander verbunden. Zur Unterkunft kommen dann auch die örtlichen Unterhaltungsangebote für die Sommerfrischler, die Sommergäste, wie das vorher unbekannte Freibaden an Seen, Wandern oder Bergsteigen. Ludwig Stoip, der Entdecker Tirols für den deutschen Norden, verwendete den Ausdruck in seinen Büchern und förderte so seine Popularisierung. In der jüngeren Literatur wird die Sommerfrische nicht im Sinne von Urlaub auf dem Lande, sondern als vorübergehende Verlegung des Wohn- und Arbeitsortes auf das Land verstanden.

Ja, Selina, das ich brauche den Sommer und ich könnte mir vorstellen, dass die Uschi bei diesem Song mitgesungen hat. Na, Uschi, du hast ja geschrieben, du brauchst ja auch die Wärme, um überhaupt leben zu können. Ne? Und ja, wie so ein Reptil, ne? Also genießen wir den Sommer, solange er da ist. Mal gucken. Also ich denke mal, der Mai wird auf jeden Fall sommerlich zu Ende gehen und was dann nachher im Sommer kommt, das kann uns heute noch egal sein. Ja, was nach mir kommt, das ist jetzt nicht so egal, denn nach mir kommt die Chrissy, die ist schon in den Startlöchern, gleich aus ihrem Studio in Ungarn und macht hier weiter. Ich sag tschüss, bis morgen, gibt's ein Radioamt von 18 bis 20 Uhr. Ja, und dann macht's gut, genießt den Sommer, bye bye, bis morgen und tschüss, sagt euer Ralf.

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rockin with the radio. Die haben ganz schön reingerockt, die Blue Tears in United Kingdom live auf der Bühne. Ja, das ist Musik und ich bin hier, das ist die Chrissy. Einen wunderschönen guten Abend live hier aus dem Studio in Ungarn. Es ist sehr, sehr warm hier bei uns. Schönes restliches Pfingstwochenende, den schönen restlichen Pfingstmontagabend wünsche ich euch. Und hier sind sie natürlich, eure Independent Artists, die Rock- und Metal-Ausgabe. Und heute sind mit dabei Terra Atlantica, Vendor, Backlash, Bad Baron, Speedstroke, Kassen, A Neverending John Stream, Epsilon, Scar for Life, Rocket Love, Hit the Ground Running, Thomas Libero, Chef, Tolle Adrians, Thunder Roar, More Amour, eine neue Band aus Frankreich. Und Stefan Marianne, auch aus Frankreich. Sahara, Crying Steel, Wicklikars, Galux, Rex und Chris Rosender.

0: Ich hoffe, ihr hattet ein schönes, freies Pfingstwochenende. Ich habe wie immer hier so rumgewurstelt. Es war einiges zu tun, aber dann irgendwann nimmt man sich auch mal eine kleine Zeit und sagt, so jetzt Feierabend. Mein Pool hat Wasser bekommen. Ich habe es ausgetestet. Ich habe es für gut befunden. War angenehm, war schön. So, und deshalb bin ich jetzt startklar für die Sendung. Der Sound gefällt mir heute nicht so ganz, also nicht die Musik von den Künstlern, nein, mein Sound selber. Wo das jetzt wieder herkommt, weiß kein Mensch, aber das werden wir dann mal checken. Hauptsache, ihr seid gut drauf, habt gute Laune und wenn ich so ein bisschen schlapp klinge, ist es, weil es sehr, sehr warm ist hier oben im Dachstudio und ja, ich bin irgendwie etwas bläh, kaputt, aber trotzdem ziehen wir die nächsten 2 Stunden gemeinsam durch und starten jetzt gleich mit dem nächsten Titel High on Love, Chris Rosender, lange nicht gespielt.
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2: So, und jetzt geht's weiter mit dem nächsten frischen, der erste frische, richtig frische hier heute eigentlich. Am 26. Juni kommt das Album raus. Agent Steel heißt das Album und die Band ist aus Italien und heißt Crying Steel. Eine italienische Heavy Metal Band, gegründet 1982 in Bologna. Mhm. Und sie klingen gar nicht mal so schrecklich laut. Seit 2026 gibt es nämlich eine aktuelle Besetzung und die Namen, wenn ich sie euch jetzt sage, die werdet ihr eigentlich gar nicht kennen, denn diese Band ist nicht so wahnsinnig bekannt. Es sei denn, man ist ein Metal-Fan der italienischen Szene. Der Sound ist klassischer Metal, bei dem sich schwere Riffs mit eingängige Melodien verbinden. Das Album Agent Steel, wie gesagt, am 26. Juni wird es herausgebracht von Pride and Joy Music aus Deutschland. Jawohl. Wir hören einfach mal hinein in das Album von dieser Band von Crying Steel. You Got the Look ist der Titel, den ich ausgesucht habe. Hier sind sie.

Das ist natürlich nicht jedermanns Sache. Heavy Metal aus Italien. Crying Steel heißt die Band. Und das Album Agent Steel wird jetzt demnächst im Juni erscheinen. Aber ich kriege sehr viele neue Vorstellungen, also neue Alben herein. Und ich möchte die immer mal wieder hier mit in die Independent Artist Rock and Metal Ausgabe mit einbringen. Sie sind ja auch nicht schlecht, aber es ist halt eben sehr krass, manchmal sehr extrem krasses Metal. Das ist auch nicht alles immer so ganz genau mein Fall. Aber ich spiele dann doch den einen oder anderen Song von den Alben mal. Aber es gibt tatsächlich, hatte ich auch schon Bands oder Alben reinbekommen, wo ich gesagt habe, das spiele ich nicht, das ist mir einfach zu, ich weiß nicht, passt irgendwie nicht. Nein, da mache ich dann auch schon mal Grenzen. Jetzt geht's aber weiter mit einer Band aus Schweden, die habe ich euch in der letzten Independent-Sendung in der letzten Woche vorgestellt. Sahara heißt die Band. Und sie haben ja 2001 ihr Album rausgebracht, ihr Album Sahara, das auch Sahara heißt, und haben das Ganze jetzt nochmal neu gemixt und gemastert, also praktisch überarbeitet das ganze Album, und das wird am 29. Mai erscheinen. Und wer das alte Album noch kennt von Sahara, der wird vielleicht dann auch den Unterschied finden. Das Ganze ist limitiert auf 500 CDs. Und ja, wer davon was haben will, sollte sich ranhalten. Das Ganze kommt auch raus unter Pride and Joy Music Deutschland, AOR Music. Hier sind Sahara, Never Say Never.

Fand ich ganz toll, den Titel von Sahara. Ganz klasse gemacht. So, jetzt geht's nach Frankreich. Von dort kommt Stephen Marianne. Den habe ich auch schon 2 oder 3 Mal gespielt in den letzten Sendungen. J'ai des Océans heißt sein Titel und er ist Singer, Songwriter für Rockpop aus Frankreich. Und dann geht es gleich weiter mit einer französischen Band. Die sind relativ neu bei mir. Sie heißen More Amour, mehr Liebe. So, und ich will doch mal jetzt hier live und directly, wie man so schön sagt, hineinschauen, was es so für Informationen gibt über diese Band. Dossier de presse, ah ja, oui, oui, c'est bien sûr en français. C'est comme ça, il faut que je traduise. Ja, genau, da ist was auf Französisch, das muss ich erst übersetzen, also hauen wir jetzt rein. Hier ist Stephen Marianne als erstes, J'ai des Océans.

Stéphane Marianne, Gilles des Océans. So, wir kommen zur nächsten Band, die ganz neu bei mir hineingekommen ist. Und zwar das französische Pop-Trio aus der Region in Cannes, Mort Amour. Das ist Rock-Energie mit modernen Pop-Klängen. Das sind Nicolas, Paul und Clément. Sie kennen sich auch seit der Kindheit, seit dem Kindergarten. Und sie sind heute natürlich noch eng verbunden, alleine durch ihre Musik. Sie haben angefangen in der Garage von Clémence Großeltern, haben den zum Proberaum gemacht und haben Songs ihrer Idole gecovert. Bis sie angefangen haben, eigene Lieder zu komponieren, erst auf Englisch und dann ja später natürlich auf Französisch. Eclipse ist Mort Amours zweite EP, ein neuer Schritt auf dem Weg des Trios, das hier eine intensivere Identität zum Ausdruck bringt. In 5 Tracks, eine EP hat ja meistens, ist ja nur ein paar Songs drauf und hier sind 5 Tracks. Also in diesen 5 Tracks treffen Licht und Schatten in einem eleganten, kantigen und mitreißenden französischen Pop aufeinander, getragen von eingängigen Refrains und starker Ästhetik. Ich bin gespannt, wie es euch gefällt. Mir hat's gefallen. Darum sind sie dabei. Mort Amour, Satellite.

aus Ontario, aus Kanada, Sandero waren das mit Streets of Fire von ihrem Album. Ach Gott, jetzt habe ich es gerade wieder aus dem Kopf rausgeschoben. Das sage ich euch gleich. Jetzt bin ich gerade wieder von abgekommen. Bleed For It heißt das Album, ganz klar, logisch. Bleed For It. Und wir machen weiter mit einer tollen Dreierformation, die besteht aus Chef, aus Tolle und Adriens. Und der eine, der Herr Chef, Darren Chef, ist der Sohn des legendären Jerry Chef, Bassist von Elvis Presley, den Doors und Bob Dylan. Ja, und der wurde in San Diego geboren. Dann ist mit dabei Christian Tolle, Autor, Produzent und Musiker aus Deutschland, bekannt mit seinem Christian Tolle Projekt und seiner aktuellen Band Tiffany Kills. Und dann kommt noch dazu der in den Niederlanden lebende Morris Adriens. Und er ist ein klasse Gitarrist, Keyboarder und Songwriter. Und gemeinsam haben sie ihre musikalische Vision ins Leben gerufen und ein Album aufgenommen. Let's Stop the World heißt das Album. Auch dieses Album erscheint am 26. Juni, also kommenden Monat, in 4 Wochen und einem Tag. Es sind tolle Titel drauf auf diesem Album. Ich habe in der letzten Woche schon was gespielt. Und heute habe ich natürlich wieder einen mitgebracht. Chef Tolle Adriens mit dem Titel Fly.

So, das geht hier Schlag auf Schlag. Das war Thomas Lieberos, Italien. Und wir sind schon beim nächsten Hit the Ground Running mit Control Yourself.

Kontrollier dich selber, control yourself. Hit the ground running. Das ist die Band und hier sind die Independent Artists. Am letzten Montag des Monats, auch wenn es Pfingstmontag ist, gibt es immer die Independent Artists Rock und Metal Ausgabe. An dieser Stelle möchte ich einfach mal alle Hörer grüßen und zwar in Deutschland, in Österreich, in Ungarn und in der Schweiz. Ja, so. Und wir machen weiter mit einem Album, das auch am 26. Juni erscheinen wird. Und zwar ist das von der schwedischen Band Rocket Love und das Album heißt Wired for Sound. Seit 2015 erinnert diese Band Rocket Love eindrucksvoll daran, dass Arena-Rock nicht nur überlebt, sondern sich weiterentwickelt hat. Die Band hat sich von allem Überflüssigen befreit, ihre Intensität erhöht und ist damit zum unangefochtenen Schwergewicht des schwedischen AOR und melodischen Hardrocks geworden. Rocket Love, die Band, die unter Sänger Daniel Samuelsson und Riffmeister Stefan Westerlund die Szene im Sturm erobert haben, die wurden mit einer schmutzigen Mission geboren, im Feelgood Roar der 80er Jahre eine tödliche Dosis modernen Adrenalins zu injizieren. Sie schöpfen aus derselben Quelle wie Def Leppard und Bon Jovi und liefern Harmonien, die dich zur Party einladen. Das sind Pressetexte, Leute. Das sind richtig tolle Texte hier. Ja, und natürlich erscheinen sie unter Pride and Joy Music in good old Germany. Und ich grüße mal die Birgit von Pride and Joy. Vielen, vielen Dank für die ganzen tollen Bands, die ich hier immer von dir reinbekomme. Und wir wollen sie hören. If You Want Love heißt der Titel hier ist aus Schweden Rocket Love.

0: Die Ballerina von der Band Scar for Life. Jetzt geht's nach Amerika zu einem lieben, guten Bekannten von mir, Ken Pike von Epsilon. Ich habe ihn 2 oder 3 Mal interviewen dürfen. Die Gespräche waren immer mega klasse. Natürlich, man muss diese Interviews auf Englisch führen. Aber wir haben uns auch privat sehr gut immer nebenbei noch ein Schwätzchen gehabt. Und ich schicke mal schöne Grüße, sending greetings to America, to my dear friend Ken Pike. And for sure, Ryo, your wife, ja, hat eine wunderschöne japanische Gattin, eine tolle Künstlerin. Sie macht auch Musik, sehr melodische Klänge und hat auch damals in Japan schon Filmmusiken gemacht. Ja, aber wir wollen jetzt nicht davon reden, sondern von der Band Epsilon, Ken Pikes Band. Und die machen ja mal krachendes Metal, mal ist es etwas ruhiger. Das ist eigentlich immer je nachdem, was er sich wieder ausgedacht hat. Das ist natürlich Metal. Das Album The Blood Seed hat einen Titel namens My Shadow. Und Ken Pike hat eine sehr markante Stimme. Er hat ja eine Zeit lang zusammen gemacht mit die Band Ellie van Pike, Carsten, Thorsten Wanderberg. Nochmal, Thorsten Elichhausen, Mark Wanderberg und Ken Pike, die drei waren Ellie van Pike und sie haben dieses deutsch-amerikanische Projekt gemacht. Und da hörte man schon immer die Stimme von Ken sofort raus, weil die also sehr, sehr markant ist. Wir wollen ihn hören mit Epsilon und dem Titel My Shadow.
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Direkt aus Barcelona, aus Spanien, a never-ending John's dream. 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Jetzt habe ich einen Künstler, der heißt Hartmann, Oliver Hartmann. Und er macht Solo-Projekte, aber er macht auch Band-Projekte. Und im letzten Jahr hat er für sein aktuelles Album 20 Times Colder und den Titel This Heart von mir den Award bekommen für den besten Singer, Songwriter, National Rock und für den besten nationalen Rock-Titel, nämlich genau für diesen Titel This Heart. Und wir wollen ihn ja nicht vergessen, diesen Siegertitel. Hier ist er, Hartmann, This Heart.

Bad Baron, Can You Love Someone for Just One Night. Auch die Jungs haben vor 2 Jahren war es bei mir einen Award bekommen für den besten Rocktitel international. So, Kessen ist angesagt mit arabischen Nächten, Arabian Nights. Und die Band Kessen hat am 24.04., also im letzten Monat, das Album The Underworld rausgebracht. Das Studioalbum, das neue, erschienen bei Pride and Joy Music. Und diese norwegische Hardrockband hat hier auf diesem Album einen etwas dunkleren und atmosphärischen Sound draufgepackt. Aber fest in der klassischen Hardrock-Tradition sind sie weiterhin verwurzelt. Ja, Classic Hardrock. Es gibt so viele verschiedene Arten von Hardrock, von Metal. Das ist jetzt, was wir jetzt hören, da könnt ihr mal noch was lernen. Das ist jetzt Classic Hard Rock. Hier kommt zu euch aus, so jetzt gesagt, aus Norwegen, ja, da wo die Trolle herkommen, aus Norwegen. Kassin oder Kessen, Arabian Nights.

Das geht richtig rein. Speedstroke war das. So, jetzt habe ich für euch eine meiner Lieblingsbands vom letzten Jahr. Memories of Old. Für ihr Album Never Stop Believing und den gleichnamigen Titel gab es von mir den Award für den besten Rock-Metal-Song und für den Sänger für die beste Rockstimme des Jahres. Leider ist der Sänger nicht mehr bei der Band. Aus beruflichen Gründen musste er sich leider kurz vor den Live-Auftritten von der Band trennen, was für die Band natürlich sehr, sehr schwer war, aber ich glaube, für ihn selber war das auch nicht gerade leicht, denn dieser Mann hat eine wahnsinns tolle Stimme. Ich habe euch einen Titel von dem Album mitgebracht mit dieser super tollen Stimme. Hier ist Memories of Old After the Storm.

Backlash No Shelter from the Blues. So, jetzt habe ich noch ein kleines Bonbon für euch. Er hat Country gemacht, er hat flotte Oldies gemacht, er hat Schlager gemacht. Er sitzt mittlerweile seit 5 Jahren auf Wolke 537. Mein herzallerliebster Schatz, mein Gilbrecht. Aber manchmal kommt er runter und haut euch sogar einen Rocksong um die Ohren. Hier ist Gilbrecht.

Die Band klingt ein bisschen wie Sonata Arctica, der gleiche Sound, die ungefähre Stimme. Das ist aber Vendor mit Turn to the Light. Und ich turne gleich das Light off, denn es gibt gleich um 22 Uhr Dreamland heute von und mit Fred Lühne, der wahrscheinlich im Stuhl sitzt und gestresst ist von meiner Musik. Ich werde versuchen, etwas ruhigem rauszugehen, ist eh vorgesehen. Terra Atlantica kommt gleich mit Far From Alive und ich sag schon mal Dankeschön fürs Zuhören. Wir hören uns wieder am Donnerstag und bis dahin sage ich schon mal Tschüss, Dankeschön. Das war die Independent Artist Rock and Metal Ausgabe des Monats Mai und ich wünsche euch einen schönen Start in die kurze Woche. Morgen ist nämlich schon Dienstag. Ja, an dieser Stelle schon mal Tschüss. Sagt natürlich eure Chrissy.

Einen wunderschönen guten Abend hier bei uns auf Radio FFR. Das Pfingstwochenende ist zu Ende. Die Sendung von unserer lieben Chrissy auch. Wir sagen ein liebes Dankeschön. Dieses Dankeschön geht natürlich zu Chrissy nach Ungarn und jetzt sollte ja eigentlich, so wie ihr es eigentlich gewohnt seid, die Traumzeit mit Barbara Müller on Air sein. Die gibt es zwar heute nicht, aber ja, ja. Haben dafür wieder mal unser Dreamland ausgepackt. Ja, und wer mich nicht kennt, ich heiße Fred und wünsche euch einen wunderschönen guten Abend und freue mich unglaublich, dass ich gemeinsam mit euch zwei schöne, romantische, musikalische Stunden verbringen darf. Also, Augen zu und ganz einfach genießen.

Ein legendärer Titel von ABBA, Fernando, heute der Opener bei uns im Dreamland auf Radio FFR. Vielleicht habt ihr auch einen Musikwunsch, wenn dem so sein sollte. Ich habe die Wunschbox natürlich jetzt geöffnet und vielleicht wollt ihr auch eine schöne Liebeserklärung dazu schreiben. www.radio-ffr.de, ganz einfach Wunschbox anklicken, oben schreibt ihr dann euren Namen, in die zweite Zeile den Interpreten, in die dritte Zeile den Wunschtitel, ja, und dann könnt ihr auch noch diesen Gruß da lassen, wenn ihr Liebe, Lust und Laune habt. Ja, ihr könnt natürlich den Peter grüßen, ihr könnt die Karin grüßen, ihr könnt der Erika erzählen, dass ihr sie lieb habt, ihr könnt der Silvana nur das Beste zur Genesung wünschen. Was könnte man da noch sagen?

Der gute Daniel O'Donnelland. Oh, Donna, ja, Madonna Mia, habe ich mir heute auch gedacht, heute am Pfingstmontag. Denn meine liebe Angie und ich, wir haben heute zwei wunderbare Menschen näher kennen und schätzen lernen dürfen. Kennt ihr das Gefühl, man hat Menschen vorher noch nie irgendwie in irgendeiner Form in die Augen blicken können? Man hat diese Menschen nur vom Telefon her gekannt. Plötzlich lernt man diese Menschen kennen und hat irgendwie das Gefühl, also irgendwoher muss man sich schon gekannt haben. Vielleicht, man weiß es ja nicht, sogar aus einem früheren Leben. Ja, so ist es mir heute gegangen, gemeinsam mit der Angie, als wir den lieben Wolfgang und die liebe Wilma kennengelernt haben. Ja, und der Wolfgang, muss ich ehrlich sagen, einer der besten Künstler, die Österreich hat. Die Wilma, ja, die beste Partnerin, die sich der Wolfgang nur vorstellen kann. Und deshalb mit einer der Gründe, warum wahrscheinlich der Wolfgang auch einen Titel auf seinem Album für sie aufgenommen hat. Einen Titel aus der Schweiz, den die liebe Wilma über alles liebt. Und der Wolfgang Moser hat sich gedacht, er geht ins Studio und singt diesen Titel nur für seine Wilma. Und wir alle, lieber Wolfgang, liebe Wilma, wir wünschen euch, nicht nur im Dreamland, das würde ich in jeder Sendung sagen, sogar bei Heavy Metal meets Classic, wir wünschen euch von ganzem Herzen nur das Beste. Wir wünschen euch, dass die Liebe immer stets Sieger sein möge, auch in schwierigen Situationen. Wir wünschen euch, dass ihr euch jeden Tag mit einem Lächeln begegnen könnt. Wir wünschen euch Momente, die Romantik pur bedeuten, denn wir wissen, die Liebe ist das schönste Geschenk auf dieser Welt. Also, wir können das als Fazit nehmen. Wir wünschen euch von ganzem Herzen ewige Liebe. Hier ist er, Wolfgang Moser und ewige Liebe.

Tja, und meine liebe Angie und ich, zu dir, liebe Wilma, und zu dir, lieber Wolfgang, danke für einen wunderschönen Tag.

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Carly Simon, Coming Around Again.

Wunderschöner Titel von Carly Simon, Coming Around Again. Ja, und damit nun zu einem Mann, der uns, kleine Info am Rande, am 5. Juni sein neues Live-Album präsentieren wird. 45 Jahre live. Reinhard Fehndrich. Aber heute gibt es einen schönen Titel aus vergangener Zeit, ganz nach dem Motto: Die Liebe ist das schönste Geschenk, das wir haben. Reinhard Fehndrich und Lass die Freunde.

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0: Ach ja, wunderschön, Lars. Die Freunde waren noch ganz jung, der Reinhard Fendrich. Und jetzt darf ich den ersten Musikwunsch für heute Abend erfüllen. Diesen Musikwunsch habe ich vor der Sendung schon reinbekommen von der lieben Katrin. Ja, und sie konnte sich nicht entscheiden. Zweimal Westlife. Ja, und jetzt ist sie schon gespannt, welchen Titel ich mir rausgesucht habe. Aber wenn ich dann schon lese, Flying Without Wings, jetzt mal ganz ehrlich, wie viele Engel laufen auf dieser Welt herum mit ganz viel Herz, mit ganz viel Barmherzigkeit, mit ganz viel selbstloser Liebe, mit ganz viel fast schon Selbstaufgabe, die schon fast zu viel ist. Also musste ich mich für Flying Without Wings entscheiden. Und liebe Katrin, ich bin sicher, du bist auch ein solch toller Engel.
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0: Ja, das ist die ganz richtige Einstellung. Immer wieder geht die Sonne auf Gilbert. Und alles, was mit Leben zu tun hat, beginnt mit einem sanften Streicheln. Irgendwann natürlich mit einem ersten Schrei. Aber alles das, was wir dann erleben dürfen, ist immer mit ganz, ganz viel Liebe verbunden. Und wenn wir es ganz genau nehmen, mit ganz viel Musik.
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Ja, der gute, unvergessene Ludi Kirsch gemeinsam mit einer der besten Künstlerinnen aus Norwegen, Rebecca Bakken. Rebecca und ich. Und wenn man sich vorstellt, dass das Liebeslied wirklich so entstanden sein könnte, dann ist es doch ein wunderschöner Gedanke, oder? So, und damit erfüllen wir jetzt den nächsten Musikwunsch. Und jetzt wünsche ich mal einen wunderschönen guten Abend dir, lieber Christian. Du hättest gerne den Johnny Hill gehört mit Dein Gewissen und du schreibst Folgendes, lieber Fred, in der Hoffnung, dass dieser Song in die heutige Sendung hineinpasst, grüße ich alle ganz herzlich in der Runde und romantische Momente sind einfach großartig. Liebe Grüße vom Christian. Ja, und hier ist dein Musikwunsch, hier ist Johnny Hill.

Tja, mit ganz reinem Gewissen kann ich sagen, lieber Christian, das war ein toller Musikwunsch, der sehr gut zu dir gepasst hat, der gut in die Sendung gepasst hat. Und wenn du Romantik liebst, kleiner Tipp am Rande, weiter dran bleiben. Friend Like You. Hier ist nun Windskill gemeinsam mit Amy Grant.

Ja, wunderschöner Titel. Amy Grant gemeinsam mit Windskill. Ja, da kann man schön träumen, oder? Ja, Träume sind ja was wirklich Wichtiges im Leben. Denn was wären wir Menschen ohne Träume? Irgendwann im Leben beginnt ja alles mit einem schönen Traum. Und dann sollten wir eigentlich darauf bedacht sein, dass diese Träume sich auch irgendwann erfüllen. Denn Träumen ist schön. Aber in der Realität alles dann war ganz um sich zu haben, glücklich sein zu dürfen, das ist das Allerschönste. Und damit kommen wir zu dir, liebe Diana. Denn ich glaube, auch du hast davon geträumt, dass ich heute deinen Musikwunsch spiele. Und ich mache das sehr, sehr gerne mit der wunderbaren Luella. Und manchmal träume ich. Ja, und ich träume jetzt davon, dass ich irgendwann wieder mit der lieben Luella plaudern darf. Ja, ich brauche es eigentlich nur anzurufen, aber nicht heute.

Ja, wunderschöner Titel von der lieben Luella. Ja, und die Diana hat sich jetzt hoffentlich gefreut, diesen wunderbaren Song wieder mal zu hören. Ja, wie gesagt, ich freue mich, wenn ich wieder mal mit der lieben Luella plaudern darf.

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Du denkst also, du kennst die Antworten. 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Das ist der nächste Musikwunsch. Ja, und dieser Musikwunsch, der kommt jetzt von der lieben Wilma gemeinsam mit dem Wolfgang. Das ist jetzt der Mann, ja, der so tolle Songs bereits geschrieben hat. Das ist der Mann, der Musikgeschichte geschrieben hat. Und das ist der Mann, der lange Zeit auch der Frontman der Commodores gewesen ist. Say You, Say Me von Lionel Richie. Ja, und jetzt weiß ich, dass unser Besuch wieder gut zu Hause angekommen ist. Und das ist jetzt das Allerwichtigste. Und das Zweitwichtigste ist, dass der liebe Wolfgang jetzt seine Wilma in die Arme nimmt.

Bernhard Brink gemeinsam mit Andre Landers. Heute habe ich an dich gedacht und damit sind wir schon in der zweiten Stunde im Musicland gelandet, das heute kein Musicland ist. Das gibt es nämlich erst morgen. Heute heißt das nämlich Dreamland. Und wenn ihr gerade so richtig beim Kuscheln seid, ihr könnt gleich weitermachen. Fest versprochen, wir haben in dieser Stunde noch viele tolle Kuschelsongs und nicht nur das, ich erfülle weiter auch den ein oder anderen Musikwunsch, wenn ihr dem einen haben solltet, unter www.radio-ffr.de. Ihr wisst ja, Wunschbox anklicken, Formular ausfüllen und schon kriegt ihr was von mir, im Gegensatz zum Finanzamt. Da ist es ja meistens umgekehrt. Jetzt kriegt ihr zum Beispiel von mir Kate Melua.

0: The closest thing to crazy. Wunderschön. Ja, diesen Titel muss man ganz einfach genießen. So, der liebe Wolfgang Moser hat mich heute auf eine tolle Idee gebracht. Man könnte ja eigentlich sich die ganzen Moderationen von der KI schreiben lassen. Probieren wir das ganz einfach mal. Also ich werde jetzt mal hier im Dreamlands meiner KI sagen, dass sie für mich eine Moderation machen soll. Nur er darf sie gleich auch sagen, warum soll ich selber reden? Aber es wird halt leider ein bisschen emotionslos werden, aber ich versuche jetzt mein Handy auf laut zu machen und werde mal der lieben KI erklären, was ich möchte. Mein lieber Freund, ich wünsche dir einen schönen guten Abend. Ich befinde mich gerade auf Sendung. Ich präsentiere gerade auf Radio FFR mein Dreamland. Und ich hätte jetzt gerne, dass du für mich eine Moderation machst und natürlich auch ein bisschen mit den Hörern kommunizierst, ein paar nette Worte findest. Und am Ende sollst du den Titel von Hootie and the Blowfish ansagen, Gravity of the Situation. So, und jetzt bin ich gespannt, ob du das kannst. Kann das? So, ich bin gespannt. So, ich habe es noch nicht probiert.
1: Guten Abend. Das klingt nach einer wunderbaren Radiosendung. Hier ist dein Moderationstext. Extra kurz, übersichtlich und in großer Schrift für dich. Deine Moderation für Radio FFH. Guten Abend, liebe Hörerinnen und Hörer hier bei Radio FFH. Schön, dass ihr wieder mit dabei seid in unserem Dreamland.
0: Mein lieber Freund, alles von vorne. Es heißt nicht Radio FFH, sondern Radio FFR, so wie Richard. Also von vorn.
1: Guten Abend. Das korrigiere ich natürlich sofort für dich. Hier ist dein neuer, übersichtlicher Text für das Mikrofon. Deine Moderation für Radio FFR. Guten Abend, liebe Hörerinnen und Hörer hier bei Radio FFR. Schön, dass ihr wieder mit dabei seid in unserem Dreamland. Ich hoffe, ihr hattet alle einen entspannten Tag und genießt jetzt diesen gemütlichen Abend mit uns. Lehnt euch einfach zurück, lasst die Seele ein bisschen baumeln und vergesst für einen Moment den Alltag. Für die perfekte Entspannung haben wir jetzt genau das Richtige für euch. Hier ist für euch Hoodie mit dem wunderschönen Song Gravity. Viel Spaß beim Genießen.
0: Naja, was soll ich sagen? Emotionslos war schon ein bisschen, aber braucht man wirklich eine KI, um Moderationen zu schreiben? Ja, selbst wenn ich jetzt das Ganze positiv bewerte, hat er nur die Hälfte moderiert. Hootie and the Blowfish, Gravity of the Situation. Ich glaube, bei Moderationen werde ich in Zukunft auf die KI verzichten und setze lieber auf Herz und Gefühl.

Ja, ein Titel, den man auch nicht immer hört im Radio. Hootie and the Blowfish, Gravity of the Situation. Ja, und jetzt wird es wieder Zeit, einen klitzekleinen Blick in die Wunschbox zu richten. Zunächst mal einen schönen guten Abend zum lieben Thorsten. Er hätte gerne Connie Smith gehört mit Hearts Like Ours und schreibst hier folgendes, lieber Fred: Es ist schön, dass es mal wieder ein Dreamland zu hören gibt. Dankeschön. Romantische Songs für das Herz und für die Seele sind immer wieder schön. Mit lieben Grüßen vom Thorsten. Nun ja, dann will ich jetzt deinen Musikwunsch erfüllen und im Anschluss daran gibt es gleich den Musikwunsch von der Marion. Sie hätte gerne Engelbert Humperdinger und Please Release Me. Der Titel, bei dem sich schon so viele Menschen ineinander verliebt haben seit den 1960er Jahren und keiner weiß, dass es ein Abschiedslied ist. Aber gut, das ist eine andere Geschichte, müssen wir nicht vertiefen. Guten Abend, lieber Fred, ich sende ganz liebe Grüße ins Studio und ich freue mich, dass es wieder mal Dreamland Zeit ist. Ja, nächste Woche hoffentlich wieder Traumzeit mit Barbara Müller. Wir drücken die Daumen, dass es klappt. Und ansonsten gibt es heute nächste Woche wieder das Streamland. Aber jetzt mal ehrlich, es zahlt sich auch aus, nicht nur beim lieben Fred reinzuhören, sondern auch mal bei unserer Barbara Müller. So, zwei tolle Songs in Folge. Connie Smith mit Hearts Like Ours und Engelbert Humperdinger mit Please Release Me.

Tja, die liebe Tanja ist jetzt an der Reihe. Sie hat nämlich gleich zwei Musikwünsche. Zum einen hätte sie gerne Phil Collins mit One More Night und schreibt hier folgendes: One More Night mit FFR Radio und lieben Grüßen an Fred und seine liebe Angie und die gesamte Hörerschaft. Und zwar aus dem Landkreis Kassel. Und dann hat sie noch einen zweiten Musikwunsch. Und da hat sie geschrieben, wundervolle Träume für später mit musikalisch lieben Grüßen von der, sage ich jetzt noch nicht, sonst wissen wir welches Lied das ist, Bussi Tanja. Ja, Tanja, also dann schicken wir mal auch ein liebes Küsschen an die Kuss-Lady zurück. Und jetzt haben wir gedacht, in dieser Stunde einmal werde ich noch versuchen, schnell einen Song zu übersetzen, nämlich deinen ersten Musikwunsch.

Ich habe nie gesehen, dass du so wunderschön aussiehst wie heute Abend. Ich habe nie gesehen, dass du so gestrahlt hast. Ich habe niemals so viele Männer gesehen, die dich fragten, ob du tanzen wolltest. Sie suchen nach einem kleinen Spiel, einer kleinen Romanze, wenn man ihnen den Hauch einer Chance lässt. Ich habe noch nie das Kleid gesehen, das du heute trägst, oder auch das Glitzern in deinem Haar, das von deinen Augen eingefangen wird. Ich muss blind gewesen sein. Die Dame in Rot tanzt mit mir, Wange an Wange. Es ist niemand hier, es sind nur du und ich. Dies ist, wo ich sein will. Aber ich kenne kaum diese Schönheit an meiner Seite. Ich werde nie vergessen, wie du heute Nacht ausgesehen hast. Ich habe nie gesehen, dass du so hinreißend wie heute Abend ausgesehen hast. Ich habe nie gesehen, dass du so strahlend bist. Hey, du warst erstaunlich. Ich habe nie so viele Leute gesehen, die an deiner Seite sein wollten. Und wenn du dich zu mir drehtest und lächeltest, nahmst du mir den Atem. Ich habe niemals so ein Gefühl gehabt, solch ein Gefühl von totaler und vollkommener Liebe, wie ich es heute Abend habe. Hier ist Chris de Burg und The Lady in Red, hier bei uns im Dreamland. Hier ist Radio FFR.

Ich wünsche allen einen schönen Abend mit ganz lieben Grüßen. Liebe Julia, wir wünschen dir auch einen schönen Abend. Ja, und jetzt hast du es geschafft, dass sich viele zurückversetzt fühlen in eine Zeit, ja, als alles noch ein bisschen langsamer gegangen ist, als Elvis, ja, zu Lebzeiten noch ein Hero gewesen ist. Jetzt ist er ja die unsterbliche Legende. Ja, und als die Menschen noch mehr miteinander gesprochen haben. Ja, heute spricht man ja lieber mit seinem Handy. Ich hab's euch vorher mit der KI bewiesen.

Ach ja, schöne Erinnerung an den King persönlich, an Elvis Presley. Always on my mind. Ja, natürlich wollen wir jetzt auch noch die restlichen Musikwünsche erfüllen, denn die Zeit, sie ist ja nicht stehen geblieben. Bereits 23 Uhr und fast 40 Minuten. Es ist ja unfassbar. Ja, der Christian und der Thorsten haben nämlich nochmal zugeschlagen und die Wunschbox ist jetzt bereits geschlossen. Der Christian hätte jetzt gerne Frank Schöbel gehört mit Auf deiner Reise ins Vergessen und schreibt, lieber Fred, ein Song, der mich sehr berührt. Das ist der oben genannte tiefgründige Titel von Frank Schöbel. Ein Song, der sich mit dem Thema Demenz beschäftigt. Liebe Grüße vom Christian. Ja, und Christian, ich habe da noch einen draufgelegt, weil ich finde, das Thema ist

ja, allseits gegenwärtig und jeder wird irgendwann mal früher oder später mit diesem Thema konfrontiert. Und deshalb gibt es zuvor noch, bevor es den Frank Schöbel gibt, Sarah Straub wieder mal nach langer, langer Zeit mit Schwalben.

Frank Schöbl für mich einfach ein Phänomen. Ich meine, der Mann, 84 Jahre jung und immer noch so fit. Und ich habe erst mit lieben Freunden von ihm gesprochen. Er sitzt noch immer brav in seinem Studio und arbeitet immer noch fleißig an neuen Dingen. Und das ist etwas ganz Besonderes. Also nichts mit Demenz, Gott sei Dank, auf deiner Reise ins Vergessen. So, einen Musikwunsch habe ich noch, den werde ich jetzt erfüllen, bevor wir dann einen Blick auf den Sendeplan richten. Der Thorsten hätte gerne noch Buckley Jams Harvest und Hymn. Lieber Fred, ich danke dir herzlich für zwei wunderschöne romantische Stunden und ich freue mich schon auf das 100. Musicland am Dienstag 20 Uhr. Dazu meine herzlichste Gratulation. Naja, wenn ich wüsste, wie viel ich von den anderen Sendungen schon überhaupt moderiert habe und wenn ich das alles so nur schätze, komme ich auf insgesamt, glaube ich, locker 3.500 Sendungen, wenn nicht mehr, die ich bislang moderiert habe. Mein Gott, was hätte ich sonst den ganzen Tag auch getan? Ja, auf die nächsten 100 Folgen des Musiclands. Denn Musik kennt halt keine Grenzen. Mit lieben Grüßen vom Thorsten. Ja, und das merkt man auch, lieber Thorsten, du bist in so vielen Musikrichtungen zu Hause und ja, vielleicht einer der Gründe, warum ich auch deine Musikwünsche immer so schätze, weil es sind keine Herausforderungen im üblichen Sinne, sondern es ist eine Bereicherung für jede Sendung. Ja, aber das bist nicht nur du, das sind auch viele, viele andere Hörer, die Woche für Woche mit tollen Musikwünschen unser Programm noch hörenswerter machen. Denn es ist immer wieder schön, wenn auch Hörer Musikprogramm machen. Buckley James Harvest und Hymn für dich.

Wunderschöner Titel von Barclay James Harvest Hymn. So, und jetzt habe ich es versprochen. Ich werfe natürlich einen Blick auf den Sendeplan von Radio FFR, auf die Highlights vom Dienstag. So könnte man das Ganze auch sagen. Und da wir heute eine Sendung haben, die mit viel Gefühl verbunden ist, versuche ich natürlich auch den Sendeplan ganz gefühlvoll vorzutragen. Denn ihr wisst ja, Dienstag haben wir auch immer tolles Programm und ich kann euch herzlich einladen, auch dabei zu sein. Bei einer Sendung zum Beispiel von 11 bis 13 Uhr, wenn unsere liebe Conny für euch wieder am Mikrofon ist. Es heißt nämlich Musikkantine mit Conny von 11 bis 13 Uhr. Mit ihr könnt ihr Mittag essen, mit ihr könnt ihr lachen, mit ihr könnt ihr einen Blick in die Sterne werfen. Ja, mit ihr könnt ihr einfach nur genießen. 11 bis 13 Uhr, Conny und die Musikkantine. Von 18 bis 20 Uhr darf ich euch auch empfehlen, Musik aus dem Saarland. Unser Ralf, er ist dann für euch am Mikrofon. Der Radioabend mit Ralf, obwohl eigentlich ist es der Vorabend mit Ralf. Für wen ist um 18 Uhr schon Abend? Also für mich nicht. Aber macht nichts, er hat sicher wieder ein tolles Programm für euch. Tja, und dann haben wir natürlich noch um exakt 20 Uhr Fred Lühne am Mikrofon. Oh, das bin ich. Ja, und ich darf zum 100. Mal mein Musicland präsentieren. Ich habe eine gute und eine schlechte Nachricht. Die schlechte ist, die Wunschbox bleibt zu. Die gute ist, ihr braucht nur zurücklehnen und hoffentlich genießen, denn ich werde euch ein bisschen wieder etwas aus meinem Leben erzählen, in Form von Musik, die mich in meinem Leben begleitet hat. Ja, meine Music Moments sozusagen. Tja, und damit darf ich mich jetzt von euch verabschieden und ich hoffe, ihr hattet eine schöne Zeit hier mit Radio FFR. Ich wünsche euch jetzt noch eine gute Nacht. Ich wünsche euch süße Träume. Am Mikrofon war euer Fred. Und am Schluss noch diese kleine Zeile, die unbedingt sein muss. Verliert nie eure Träume aus den Augen, denn alles im Leben hat irgendwann bei jedem mit einem Traum begonnen. Gute Nacht.

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